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1: Fahren Sie vorsichtig auf der A2, der Autobahn Obrežje Ljubljana. Es gibt mehrere Gegenstände auf der Fahrbahn, und zwar vor der Anschlussstelle Kronovo. Zu Staus kommt es auf der A1 von Maribor nach Ljubljana zwischen Trojane und Blagovica. Auf der A1 von Ljubljana nach Koper staut es sich zwischen Raststation Raubar Komanda und Postojna. Und auf den Verbindungen Šmarje – Koper, Izola – Jagodje und Lesce – Bled geht es nur sehr langsam voran.
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1: USA verhängen neue Sanktionen gegen Russland. Guten Tag, mein Name ist Xenia Samardzija-Matul.
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1: US-Präsident Donald Trump hat ein neues Sanktionsgesetz gegen Russland unterzeichnet. Zuvor hatten Senat und Repräsentantenhaus dem Maßnahmenpaket mit großer parteiübergreifender Mehrheit zugestimmt. Vorgesehen sind unter anderem Sanktionen gegen russische Politiker und Unternehmen sowie gegen den russischen Öl- und Gassektor. Zudem könnten Zölle von bis zu 100% auf Waren aus Ländern wie China und Indien verhängt werden, die zu den wichtigsten Abnehmern russischer Energie gehören. Die russische Regierung hatte bereits gewarnt, neue US-Sanktionen würden die Bemühungen um eine Friedenslösung im Ukraine-Krieg erschweren. Die USA wollen ihre Militärpräsenz auf Grönland ausbauen. Nach Angaben von US-Präsident Trump gibt es darüber eine Einigung mit Dänemark und der grönländischen Regierung. Die Souveränität Grönlands werde dadurch nicht beeinträchtigt. Trump hatte in der Vergangenheit mehrfach mit einer Annexion der Insel gedroht. Als Grund nannte er unter anderem den aus seiner Sicht unzureichenden Schutz durch Dänemark. Nach der nun angekündigten Vereinbarung sollen die USA dauerhaft für die Sicherheit und weitere Bereiche auf Grönland zuständig sein und dort alle notwendigen Maßnahmen zur Verteidigung der Insel ergreifen können. Gleichzeitig sollen ausländische, von den USA als feindlich eingestufte Staaten ohne ausdrückliche Genehmigung keine Militärbasen auf Grönland errichten dürfen. Mehr als 260 Freiwillige befreien heute die slowenische Küste zwischen Ankaran und Piran vom Müll. Die Aktion Saubere Küste findet bereits zum 17. Mal statt und gehört zu den größten Reinigungsaktionen an der slowenischen Küste. In diesem Jahr liegt der Schwerpunkt auf dem Sammeln von Zigarettenkippen. Bei der Aktion im vergangenen Jahr wurden mehr als 11.000 davon eingesammelt. Anschließend kommen die Teilnehmer in Strunjan zu einem gemeinsamen Beisammensein zusammen. Heute Nachmittag wird es teils heiter mit Tageshöchstwerten von 20 bis 27 Grad Celsius.
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1: Nach einem Unfall auf der A2 der Autobahn vom Karawankentunnel Richtung Ljubljana kommt es zwischen Vodice und der Raststation Povodje zu Behinderungen. Dann staut es sich auf der A1 Maribor-Ljubljana zwischen Trojane und Blagovica, wie auch auf der A1 von Ljubljana Richtung Koper und zwar zwischen Kozari und Dragomer. Richtung Koper staut es sich außerdem zwischen Unetz und Postojna. Und auch auf den Verbindungen Šmarje-Koper, Izola, Jagodje und Lesceblet kommt es immer wieder zu Staus.
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1: Heute haben wir Samstag, den 19. September. Welche kulturellen Veranstaltungen es heute in Slowenien gibt, das erfahren Sie jetzt. Anlässlich des Feiertags der Stadtgemeinde Velenje lädt man heute an den dortigen Vista-Strand am Velenje-See. Heute Abend gibt es dort ein Festkonzert mit den Bands Pepeo in Kri und Joker Out.

Pepeo in Cree und Joker Out heute Abend um 18 Uhr. Das 14. Festival Grosuple lädt zu einem Konzertabend mit der Gruppe Društvo mrtvih pesnika sowie Vlado Kreslin und Mali Bogovi ein.

Treffpunkt ist die Táborská cesta in Grosuple und Beginn des Konzerts ist heute Abend um 19.30 Uhr. Und zum Schluss noch dies, in Ljubljana geht der Kultursommer Poletje u Šiški mit einem Open-Air-Konzert von Linja 6 und Joko zu Ende.

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1: USA verhängen neue Sanktionen gegen Russland. Guten Tag, mein Name ist Xenia Samardzija-Matul.
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1: US-Präsident Donald Trump hat ein neues Sanktionsgesetz gegen Russland unterzeichnet. Zuvor hatten Senat und Repräsentantenhaus dem Maßnahmenpaket mit großer parteiübergreifender Mehrheit zugestimmt. Vorgesehen sind unter anderem Sanktionen gegen russische Politiker und Unternehmen sowie gegen den russischen Öl- und Gassektor. Zudem könnten Zölle von bis zu 100% auf Waren aus Ländern wie China und Indien verhängt werden, die zu den wichtigsten Abnehmern russischer Energie gehören. Die russische Regierung hatte bereits gewarnt, neue US-Sanktionen würden die Bemühungen um eine Friedenslösung im Ukraine-Krieg erschweren. Der US-Journalistenverband hat den angekündigten Ausschluss mehrerer Medien aus dem Weißen Haus scharf kritisiert. Betroffen sind CNN, MS Now, das frühere MSNBC und das Magazin Politico. Der Verband erklärte, die US-Verfassung schütze die Pressefreiheit vor Eingriffen der Regierung. Man stehe hinter den Journalisten, denen der Zugang entzogen werde, weil sie ihre Arbeit machten. Trump wirft den drei Medien vor, Falschinformationen zu verbreiten. Konkrete Einschränkungen ihrer Arbeit waren zunächst nicht zu beobachten. Die betroffenen Journalisten arbeiten zunächst weiter wie gewohnt aus dem Weißen Haus. In Russland hat heute der zweite Wahltag der Parlamentswahl begonnen. Die Wahllokale sind seit Freitag geöffnet. Die Abstimmung läuft über das gesamte Wochenende und endet morgen. Um die Wahlbeteiligung unter den rund 111 Millionen Wahlberechtigten zu erhöhen, haben die Behörden die Abstimmung auf 3 Tage ausgedehnt. Außerdem ist auch eine elektronische Stimmabgabe möglich. Die Wähler geben 2 Stimmen ab. Mit einer wählen sie Parteien und damit die Hälfte der 450 Sitze in der Staatsduma. Die andere Stimme gilt einem Direktkandidaten im jeweiligen Wahlkreis. Heute Nachmittag wird es teils heiter mit Tageshöchstwerten von 20 bis 27 Grad Celsius.
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1: Zu Staus kommt es auf der A1 von Maribor nach Ljubljana zwischen Trojane und Blagovica, dann auf der A1 Ljubljana-Koper zwischen Unetz und Postojna. Auch am Ende der Schnellstraße bei Isola Richtung Portorož kommt es zu Staus, wie auch auf der A2. Vor dem Karawankentunnel gibt es derzeit einen 500 Meter langen Rückstau. Reger Verkehr auch auf der Verbindung Lesce-Bled. 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
1: USA wollen Militärpräsenz auf Grönland ausweiten. Guten Tag, mein Name ist Xenia Samardzija-Matul.
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1: Die USA wollen ihre Militärpräsenz auf Grönland ausbauen. Nach Angaben von US-Präsident Trump gibt es darüber eine Einigung mit Dänemark und der grönländischen Regierung. Die Souveränität Grönlands werde dadurch nicht beeinträchtigt. Trump hatte in der Vergangenheit mehrfach mit einer Annexion der Insel gedroht. Als Grund nannte er unter anderem den aus seiner Sicht unzureichenden Schutz durch Dänemark. Nach der nun angekündigten Vereinbarung sollen die USA dauerhaft für die Sicherheit und weitere Bereiche auf Grönland zuständig sein und dort alle notwendigen Maßnahmen zur Verteidigung der Insel ergreifen können. Gleichzeitig sollen ausländische, von den USA als feindlich eingestufte Staaten ohne ausdrückliche Genehmigung keine Militärbasen auf Grönland errichten dürfen. In Russland fand heute der zweite Wahltag der Parlamentswahl statt. Die Wahllokale sind seit Freitag geöffnet. Die Abstimmung läuft über das gesamte Wochenende und endet morgen. Um die Wahlbeteiligung unter den rund 111 Millionen Wahlberechtigten zu erhöhen, haben die Behörden die Abstimmung auf 3 Tage ausgedehnt. Außerdem ist auch eine elektronische Stimmabgabe möglich. Die Wähler geben 2 Stimmen ab. Mit einer wählen sie Parteien und damit die Hälfte der 450 Sitze in der Staatsduma. Die andere Stimme gilt einem Direktkandidaten im jeweiligen Wahlkreis. Die slowenische Tennis-Nationalmannschaft hat im Davis Cup den Aufstieg in die erste Weltgruppe geschafft. In Ljubljana setzte sich Slowenien gegen Israel durch. Den entscheidenden 3. Punkt holten Sebastian Dominko und Žiga Šeško im Doppel. Sie gewannen mit 3:6, 7:6 und 6:4. Damit gehört Slowenien zum 4. Mal in den vergangenen 6 Saisons zur ersten Weltgruppe, also zu den 53 besten Nationalmannschaften der Welt. Im Februar kommenden Jahres wartet nun die nächste Runde. Diese Hürde hat Slowenien im Davis Cup nach dem neuen Format, das seit 2019 gilt, bislang jedoch noch nicht überwunden. Morgen wird es überwiegend sonnig, Frühwerte 10 bis 16 Grad, Tageshöchstwerte 24 bis 28 Grad Celsius.
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1: Zu Staus kommt es derzeit am Ende der Bundesstraße Koper-Isola bei Isola Richtung Portorož. Wir hoffen, die Verbindung lässt sich blöd, ansonsten verläuft der Verkehr derzeit störungsfrei.
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0: In Slowenien gibt es nur 3 heimische Giftschlangenarten und Begegnungen mit ihnen sind selten. Die bekannteste ist die Hornviper, die an ihrem charakteristischen Horn auf der Nase leicht zu erkennen ist. Daneben leben auch die Kreuzotter und die Aspisviper im Land. Sie bevorzugen sonnige, trockene und felsige Gebiete, etwa im Karst oder in alpinen Regionen. Alle 3 Arten sind scheu und fliehen in der Regel, bevor es zu einem Kontakt mit Menschen kommt. Bisse passieren äußerst selten und sind bei schneller medizinischer Versorgung meist gut behandelbar. Wichtig ist vor allem, ruhig zu bleiben und Abstand zu halten. Ein Funfact zum Schluss: Die Hornviper gilt als giftigste Schlange Europas. Trotzdem kommt es in Slowenien nur sehr selten zu ernsthaften Zwischenfällen.
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3: USA wollen Militärpräsenz auf Grönland ausweiten. Guten Tag, mein Name ist Xenia Samar Jematul.
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3: Die USA wollen ihre Militärpräsenz auf Grönland ausbauen. Nach Angaben von US-Präsident Trump gibt es darüber eine Einigung mit Dänemark und der grönländischen Regierung. Die Souveränität Grönlands werde dadurch nicht beeinträchtigt. Trump hatte in der Vergangenheit mehrfach mit einer Annexion der Insel gedroht. Als Grund nannte er unter anderem den aus seiner Sicht unzureichenden Schutz durch Dänemark. Nach der nun angekündigten Vereinbarung sollen die USA dauerhaft für die Sicherheit und weitere Bereiche auf Grönland zuständig sein und dort alle notwendigen Maßnahmen zur Verteidigung der Insel ergreifen können. Gleichzeitig sollen ausländische, von den USA als feindlich eingestufte Staaten ohne ausdrückliche Genehmigung keine Militärbasen auf Grönland errichten dürfen. Der US-Journalistenverband hat den angekündigten Ausschluss mehrerer Medien aus dem Weißen Haus scharf kritisiert. Betroffen sind CNN, MS Now, das frühere MSNBC und das Magazin Politico. Der Verband erklärte, die US-Verfassung schütze die Pressefreiheit vor Eingriffen der Regierung. Man stehe hinter den Journalisten, denen der Zugang entzogen werde, weil sie ihre Arbeit machten. Trump wirft den drei Medien vor, Falschinformationen zu verbreiten. Konkrete Einschränkungen ihrer Arbeit waren zunächst nicht zu beobachten. Die betroffenen Journalisten arbeiten zunächst weiter wie gewohnt aus dem Weißen Haus. In Russland fand heute der zweite Wahltag der Parlamentswahl statt. Die Wahllokale sind seit Freitag geöffnet. Die Abstimmung läuft über das gesamte Wochenende und endet morgen. Um die Wahlbeteiligung unter den rund 111 Millionen Wahlberechtigten zu erhöhen, haben die Behörden die Abstimmung auf 3 Tage ausgedehnt. Außerdem ist auch eine elektronische Stimmabgabe möglich. Die Wähler geben 2 Stimmen ab. Mit einer wählen sie Parteien und damit die Hälfte der 450 Sitze in der Staatsduma. Die andere Stimme gilt einem Direktkandidaten im jeweiligen Wahlkreis. Die slowenische Tennis-Nationalmannschaft hat im Davis Cup den Aufstieg in die erste Weltgruppe geschafft. In Ljubljana setzte sich Slowenien gegen Israel durch. Den entscheidenden 3. Punkt holten Sebastian Dominko und Žiga Šeško im Doppel. Sie gewannen mit 3:6, 7:6 und 6:4. Damit gehört Slowenien zum 4. Mal in den vergangenen 6 Saisons zur ersten Weltgruppe, also zu den 53 besten Nationalmannschaften der Welt. Im Februar kommenden Jahres wartet nun die nächste Runde. Diese Hürde hat Slowenien im Davis Cup nach dem neuen Format, das seit 2019 gilt, bislang jedoch noch nicht überwunden. Morgen wird es überwiegend sonnig, Frühwerte 10 bis 16 Grad, Tageshöchstwerte 24 bis 28 Grad Celsius.
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4: Auf den slowenischen Straßen gibt es keine größeren Probleme.
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1: Die USA wollen ihre Militärpräsenz auf Grönland ausbauen. Nach Angaben von US-Präsident Trump gibt es darüber eine Einigung mit Dänemark und der grönländischen Regierung. Die Souveränität Grönlands werde dadurch nicht beeinträchtigt. Trump hatte in der Vergangenheit mehrfach mit einer Annexion der Insel gedroht. Als Grund nannte er unter anderem den aus seiner Sicht unzureichenden Schutz durch Dänemark. In Russland fand heute der zweite Wahltag der Parlamentswahl statt. Die Wahllokale sind seit Freitag geöffnet. Die Abstimmung läuft über das gesamte Wochenende und endet morgen. Um die Wahlbeteiligung unter den rund 111 Millionen Wahlberechtigten zu erhöhen, haben die Behörden die Abstimmung auf 3 Tage ausgedehnt. Außerdem ist auch eine elektronische Stimmabgabe möglich. Die slowenische Tennis-Nationalmannschaft hat im Davis Cup den Aufstieg in die erste Weltgruppe geschafft. In Ljubljana setzte sich Slowenien gegen Israel durch. Den entscheidenden 3. Punkt holten Sebastian Dominko und Žiga Šeško im Doppel. Sie gewannen mit 3:6, 7:6 und 6:4. Damit gehört Slowenien zum 4. Mal in den vergangenen 6 Saisons zur ersten Weltgruppe, also zu den 53 besten Nationalmannschaften der Welt. Morgen wird es überwiegend sonnig, Frühwerte 10 bis 16 Grad, Tageshöchstwerte 24 bis 28 Grad Celsius.

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1: Die USA wollen ihre Militärpräsenz auf Grönland ausbauen. Nach Angaben von US-Präsident Trump gibt es darüber eine Einigung mit Dänemark und der grönländischen Regierung. Die Souveränität Grönlands werde dadurch nicht beeinträchtigt. Trump hatte in der Vergangenheit mehrfach mit einer Annexion der Insel gedroht. Als Grund nannte er unter anderem den aus seiner Sicht unzureichenden Schutz durch Dänemark. In Russland fand heute der zweite Wahltag der Parlamentswahl statt. Die Wahllokale sind seit Freitag geöffnet. Die Abstimmung läuft über das gesamte Wochenende und endet morgen. Um die Wahlbeteiligung unter den rund 111 Millionen Wahlberechtigten zu erhöhen, haben die Behörden die Abstimmung auf 3 Tage ausgedehnt. Außerdem ist auch eine elektronische Stimmabgabe möglich. Die slowenische Tennis-Nationalmannschaft hat im Davis Cup den Aufstieg in die erste Weltgruppe geschafft. In Ljubljana setzte sich Slowenien gegen Israel durch. Den entscheidenden 3. Punkt holten Sebastian Dominko und Žiga Šeško im Doppel. Sie gewannen mit 3:6, 7:6 und 6:4. Damit gehört Slowenien zum 4. Mal in den vergangenen 6 Saisons zur ersten Weltgruppe, also zu den 53 besten Nationalmannschaften der Welt. Morgen wird es überwiegend sonnig, Frühwerte 10 bis 16 Grad, Tageshöchstwerte 24 bis 28 Grad Celsius. 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